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1: Hallo zusammen, hier ist wieder Frank Fleming mit der Musikkiste. Und in der heutigen Ausgabe möchte ich mit euch zusammen auf meine Reise des Ostrock in das Jahr 1988 gehen. Hört man sich die Neuerscheinungen des Jahres 1988, also knapp ein Jahr vor dem Mauerfall, an, wäre es aus heutiger Sicht natürlich leicht zu behaupten, die Anzeichen für diesen großen politischen Umschwung wären auch in der Rock- und Popmusik der DDR schon deutlich spürbar gewesen. Doch so ist es leider nicht. Im Gegenteil, schaut man in die Top 50 des Jahres 88, findet man jede Menge leichte Kost von Bands wie Rosa Liddy, Mona Lise, Lucy, Petra Zieger oder unserem Mädchenschwarm Ralf Bursi. Auffällig ist zudem die zunehmende Beliebtheit von Bands der Heavy-Metal-Fraktion. Sie nennen sich Feuerstein, Beast, Formel 1, Cobra oder Babylon und haben in meinen Augen jedoch eher eine Ersatzfunktion für die Metal-Bands jenseits des Eisernen Vorhangs. So starten wir heute mit einem Gesangsquartett, das damals noch unter dem Namen Herzbuben durch die Lande tourte und bestenfalls satirische oder leicht sarkastische Texte zum Vortrag brachte. So zum Beispiel über die neumodische Beatmusik.

Die Herzbuben. Später, um Verwechslungen mit den Wildecker Herzbuben auszuschließen, in Die Prinzen umbenannt und mit einem ihrer Frühwerke aus dem Jahr 1988 über die neumodische Beatmusik. Dass es Ende der 80er Jahre in den Texten der Rockbands auch kritischer zugehen konnte, bewies uns zum Beispiel die Band City mit ihrem Titel Wand an Wand, der die unerfüllte Liebe eines Paares, welches zwar Wand an Wand wohnte, aber wegen dieser Wand oder eben auch Mauer nicht zueinander fand. Ganz harter Tobak waren jedoch die Textzeilen des nun folgenden Titels, der Band Rockhaus. Hier hört man unverhohlen die Worte wie eingemauert in ein heiles Land oder der Dank dafür, von dir ist einfach abzuhauen, hält hier der Generalsekretär Erich Honecker eine Rede auf die von ihm so hochgeschätzte Jugend. Hören wir mal rein. Hier sind Rockhaus mit Nur aus Liebe.

Rockhaus mit Nur aus Liebe. Ein Song, dessen Zweideutigkeit den Zensoren offenbar nicht aufgefallen und der an den Jahrescharts 1988 auf Platz 8 zu finden war. Dem nun folgenden Titel war, wahrscheinlich aus Gründen zu weniger Zuschriften, an das Jugendradio DD64 keine Platzierung in den Top 50 vergönnt. Er stammt von der Band Lotos aus Dresden, die dem damals schwer angesagten Synthie-Pop zuzuordnen sind und mit denen ich mir im Vorwendejahr mit meiner Band ebenfalls mal eine Bühne teilen durfte. Sie galten damals als die Depeche Mode des Ostens. Hier sind Lotos mit Mitternachtsschwärmer.

Das war Musik aus einem der neu entstandenen halblegalen Hinterhofstudios in Dresden. Die Band Lotos mit Mitternachtsschwärmer. Sie fanden sich 2014 nochmal zu einem einzigen Konzert in Zwickau zusammen und verschwanden dann endgültig von der Bildfläche. Ganz anders dagegen die Band Keimzeit, die medial im Jahre 88 erstmals in Erscheinung trat, sich jedoch schon seit Anfang der 80er Jahre auf brandenburgischen Dorfsälen und in Thüringer Kneipen eine riesige Fangemeinde erspielt hatten. Wir hören sie heute mit ihrem ersten auf einer Amiga-Sammel-LP erschienenen Titel über eine schöne Frau namens Maggie. 1, 2, 3, 4.

0: Keimzeit mit ihrem Sänger Norbert Leisegang. Sie sind sich mit ihrer musikalischen Mischung aus Folk, Blues, Rock und Kaffeehausmusik bis heute treu geblieben, haben in Ost und West eine treue Fangemeinde und werden uns auch in diesem Jahr mehr als 40 Jahre nach ihrer Gründung mit neuen Produktionen und Konzerten beglücken. Ähnlich verhält es sich mit dem damals bei der Leipziger Band Karussell eingestiegenen Sänger Dirk Michaelis. Er war mit seiner Band nach dem 87er Hit Als ich fortging auch 1988 recht erfolgreich. Und wir hören ihn nun mit einer weiteren Auskopplung der LP Kaffee Anonym mit Kleine Frauen.
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1: Nein, Tschechien liegt nicht am Meer, auch wenn es in der Literatur oft so zu finden ist. Aber jeder, der schon mal am Meer war, weiß trotzdem, wie man sich auf Tschechisch begrüßt.
2: Ahoi.
1: Der alte deutsche Seemannsgruß ist im Tschechischen allgegenwärtig. Ahoi ist seit den 20er Jahren des letzten Jahrhunderts das beliebteste Wort der Begrüßung. Unter Freunden, in der Familie und den Arbeitskollegen, eher privat eben.
2: Ahoi.
1: Woher genau das kommt, darüber streitet die Wissenschaft und es gibt verschiedene Theorien. Eine besagt, dass tschechische Seeleute das Wort aus Hamburg mitbrachten. Zwar hatte Tschechien nie einen Meereszugang, wohl aber verfügte das Land über einen sogenannten Moldauhafen an der Elbe als Terminal für den Frachtverkehr. Eine andere Theorie besagt,
2: Ahoi,
1: wurde ebenfalls in den 20er Jahren durch tschechische Jugendliche und Studenten beliebt, die das Kanufahren auf den mährischen und böhmischen Flüssen populär machten. Aber um ehrlich zu sein, es gibt sogar noch mehr Theorien, woher das Wort stammen könnte. Aber es gibt auch andere Begrüßungen.
2: Nazdar.
1: Zum Beispiel ein richtig tschechisches Wort.
2: Nazdar.
1: Aber auch im Tschechischen sind die internationalen Einflüsse nicht zu übersehen. Und so hat sich vor allem in den letzten zwei Jahrzehnten ein Begriff durchgesetzt, den man auch aus anderen Ländern kennt.
2: Ciao.
1: Mit dem italienisch anlautenden Begriff
2: Ciao
1: begrüßt und verabschiedet man sich ebenso wie mit Ahoi. Hallo und Tschüss in einem Wort. In diesem Sinne
2: Ahoi
1: und
2: Ciao.
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Capital Cities ist ein US-amerikanisches Indie-Pop-Duo aus Los Angeles. 2009 von Ryan Merchant und Sebu Simonian gegründet, erfreuen sie sich heute einiger Bekanntheit. Im Juni 2011 erschien ihre Debüt-EP mit der Single Safe and Sound, welches wohl der bekannteste Titel der beiden sein sollte. Safe & Sound chartete und gelang im Februar 2013 auf Platz 1 der amerikanischen Alternative Song Charts und in Deutschland erlangte es innerhalb von 4 Wochen sogar Platz 1 der Single Charts, nachdem es im gleichen Jahr vom Telekommunikationsunternehmen Vodafone für eine Werbekampagne verwendet wurde. Am 25. August wurde der Videoclip zu Safe & Sound mit dem MTV Music Award ausgezeichnet. Und in Erinnerung an diese Erfolge kommen sie jetzt. Ich wünsche Ihnen besten Stereoempfang. Hier sind Capital Cities mit ihrem Titel Safe & Sound aus dem dazugehörigen Album In a Tidal Wave of Mystery, für Sie natürlich bis zum letzten Ton ausgespielt.

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1: Mehr oder weniger kennt wohl jeder Mensch sich mit Kummer aus. Vom Kleinkind bis zum Greis können die Auslöser für Kummer sehr unterschiedlich sein. In der Musikwelt gibt es übrigens einen Musikstil, der bedeutet Kummer. Das ist der Blues. Der Musikstil Blues kennt das Lebensgefühl Kummer. Geboren wurde der Blues im Leid der Sklaverei und des Rassismus. Ich kenne Orte, wo der Blues besonders intensiv zu spüren ist, zum Beispiel im Gefängnis. Nach einem Konzert im Knast habe ich das folgende Lied geschrieben und im Studio aufgenommen. Es heißt Blues Gott.
2: Im Knast ruft ein Junge nach meinem Konzert. 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

0: 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Strz prst skrz krk. Wer Tschechisch lernt, der kommt früher oder später an diesem Satz nicht vorbei. 15 Buchstaben Zungenbrecher, die helfen sollen, die Sprache zu lernen, die wie kaum eine andere ohne Vokale auskommt. Heißt übrigens so viel wie steck den Finger in den Hals. Kennen Sie vielleicht noch aus Teil 35 unserer Serie. Ganze Sätze ohne Selbstlaut, im Tschechischen sind sie nicht zu selten. Hier noch ein kurzer Klassiker.
1: Smrš peln skvrn, zvlh zmlh.
0: Zu Deutsch, die Meuchel voll von Flecken ist von den Nebeln feucht geworden. Nun gut. Tschechische Zungenbrecher gelten als die bedrohlichsten aller europäischen Sprachen. Auch für Tschechen selbst kein Zuckerschlecken. Denn auch mit Konsonanten, denn mit Lauten also, wird es kaum einfacher. Hören Sie selbst.
1: Jeden řek mi řek, abych mu řek, kolik je v Řecku řeckých řek. 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
0: Verstanden? Hier wurde gerade nach griechischen Flüssen gefragt. Und noch ein Satz, der auch schon im Deutschen nicht ganz ohne ist. Wenn du schreibst, dass du schreibst, dann schreib. Und schreib nicht, dass du nicht schreibst. Wenn ich schreibe, würde ich schreiben. Und nicht schreiben, dass ich nicht schreiben würde. Auf Tschechisch klingt das so.
1: Když napíšeš, že napíšeš, tak napiš. A nepiš, že napíšeš, když nenapíšeš. To já když napíšu, že napíšu, tak napíšu a nepíšu, že napíšu, když nenapíšu.
0: Alles klar? Dann zum Schluss noch einer zum Abgewöhnen von der Oma mit dem Spatz in der Tasche.
1: Měla babka vrabce v kapse. 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Zmáčkla babka vrabce v kapse. Vrabec babce v kapse chcíp.
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0: Mundartliches, sagen wir es in unserer Sprache.
1: Im Eberdorf reden sie anders als im Unnerdorf.
2: Das ist was Schönes, das empfehle ich weiter.
3: Ich sage, das ist gut, weil die Bayern verbinden sich die Gosch nicht und wir verbinden uns die Gosch hier im Leuten.
2: Ja, ich würde mich freuen, wenn man einfach den Leuten suggerieren kann, es gibt Dinge, die sei einfach und trotzdem richtig schön.
1: Im Eberdorf reden sie anders als im Unnerdorf.
4: Ich bin ja Ur-Erzgebirger.
2: Und der Mensch, der also sich mit Laptop und mit sonst was umgibt, dass da wieder merkt.
3: Man kann nicht alles vereinheitlichen, globalisieren und sonst was, sondern der Mundart, die gehört nur dazu und ist die Identität von uns.
2: Ganz einfache, kleine Dinge, sei schön. Keine schönen Waren muss man entdecken.
1: Aber beim Metzen drehen, das sollte mir haben, Kinder fast. Das könnte man sich machen, das sollte eine Moin geht immer. Über sowas, da könnte ich mich zurück. Zum Beispiel, also komischen Dialekt reden sie in Bayern und in Berlin. Also im Erzgebirge ist eigentlich eine Sprache, die nicht komisch ist. Das ist das, was man jeden Tag hört.
0: Mundartliches, sagen wir es in unserer Sprache.
5: Leg auf! Heute habe ich euch mal wieder was vom Günter Anton mitgebracht. Und es heißt auch, Leg auf! 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Klick auf. Das Hammern und Schlungen ist gar nicht weit und klingt zu voller Lust, zu freudig und zu fromm und stark in unserer eigenen Brust. Und unser Herz, das ist der Schacht, da liegt der größte Schatz. Verborgen und ist gut aufgehoben, dort ist der rechte Platz. Da wollen wir suchen und Wetter groben, so lang als immer geht. Wir wollen nicht heben, dann größten Schatz, unser Erzgebirgs Gemüt. Und hing und pflegen wollen wir noch alle Zeit. Wir gaben Handschluch drauf und rufen einander freudig zu. Mit dem Balkmar-Gruß, Kleg auf. Kleg auf, ihr Leute, und vielen Dank. Sucht euch aus Doom, der Schubert Frank.
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1: Das VW-Werk in Zwickau soll auf einer Streichliste des Konzerns stehen. Das berichtet das Manager-Magazin. Demnach will VW weltweit 100.000 Stellen streichen. Dem Bericht zufolge stehen 4 Werke in Deutschland vor dem Aus, darunter auch das in Zwickau-Mosel. Sachsens Wirtschaftsminister Panther.
2: Also dass Volkswagen momentan sehr unter Druck ist, der gesamte Konzern, das ist ja völlig klar und deshalb wird es wahrscheinlich auch verschiedene Szenarien geben, aber im Detail können wir uns dazu jetzt nicht äußern. Wir suchen auch schon den Draht in Richtung Niedersachsen, in Richtung VW, in Richtung Politik, aber auch in Richtung Gewerkschaft, um zu schauen, wie wir damit jetzt umgehen können, wie wir kämpfen können für das Werk in Mosel.
1: Lebenslange Haft, so lautet das Urteil für den Attentäter vom Magdeburger Weihnachtsmarkt. Außerdem wurde die besondere Schwere der Schuld festgestellt. Der 51-Jährige war 2024 mit einem Mietwagen über den Markt gerast. 6 Menschen starben, mehr als 300 wurden verletzt. Die extreme Hitze hat Europa weiter im Griff. In Deutschland werden heute bis zu 41 Grad erwartet. Das wäre ein neuer Rekord für einen Tag im Juni. In Paris wurde fürs Wochenende sogar der Ausschank von Alkohol verboten, um das Gesundheitssystem nicht unnötig zu belasten. Bei der WM richtet sich der Blick fürs deutsche Team nach der Pleite gegen Ecuador schon aufs nächste Spiel. Wegen des komplizierten Vergleichs der Gruppendritten kommen fürs 16. Finale am Montag jetzt nur noch 3 Gegner in Frage: Schottland, Paraguay und Schweden. 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
4: Überwiegend sonnig und sommerlich heiß, so geht es heute durch den Freitag-Feierabend. Am Abend und in der Nacht dann gering bewölkt oder klar. Die Luft, die kühlt sich auf Werte zwischen 23 und 17 Grad ab und der Wind, der weht dazu nur schwach aus Südost. Morgen dann zum Start ins Wochenende am Samstag wieder viel Sonne und dazu wird es extrem heiß bei Tageshöchsttemperaturen mit Werten zwischen 31 und 41 Grad. Da müssen Sie also dementsprechende Hitzeschutzmaßnahmen ergreifen. Und die Aussichten für die kommenden Tage, die haben wir natürlich auch noch für Sie. Am Sonntag, da ist es weiter heiß. Bei nur wenigen Schleierwolken gibt es ansonsten viel Sonne. Erst der Montag, der verspricht dann ein wenig Abkühlung. Bei wechselnder bis starker Bewölkung kann es örtlich Schauer und auch Gewitter geben. Und die Temperaturen, die gehen dann ein kleines bisschen zurück auf Höchstwerte bis 30 Grad.
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4: Der aktuelle Verkehrsservice hier bei Radio Erzgebirge RSA, dichter Freitag-Feierabendverkehr auf den Straßen der Region. Derzeit liegen uns aber keine Störungsmeldungen für unser Sendegebiet vor. Ihnen allen, wo es geht, eine gute Fahrt und kommen Sie gut und sicher durch den Freitagnachmittag.
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1: Mit Herbert Wilde am Mikrofon, ich grüße Sie recht herzlich. Ihnen einen schönen Freitag, Feierabend. Ja, es gibt noch ein paar Überraschungen in der Sportwelt und die haben nicht unbedingt was mit Fußball zu tun, denn das war ja überraschend genug. Wir kriegen uns alle allmählich wieder ein über die doch eher schwache Leistung der deutschen Fußballnationalmannschaft. Andere spielen da eben aus meiner Sicht mit mehr Leidenschaft und Herz. Und irgendwie war das zu wenig, was wir da gestern Abend gesehen haben. Ja, zu den Überraschungen kommen wir gleich. Die betreffen allerdings andere Sportarten, die eher im Winter betrieben werden.

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1: Aktuelle Sportmeldungen hier bei Radio Erzgebirge RSA. Wir schauen zunächst mal zum Volleyball, denn da gibt es zurzeit die Nations League-Spiele der Herren. Die zweite Spielwoche wird gespielt. Und da ist die deutsche Mannschaft im Prinzip sehr erfolgreich unterwegs, hat aber keine Chancen an der Finalrunde teilzunehmen. Denn derzeit liegt Deutschland auf Platz 13, Belgien auf Platz 9. Beide Teams spielen heute gegeneinander und werden sich am Abend sozusagen auf dem Volleyballfeld duellieren. 20 Uhr ist hier der erste Aufschlag geplant, denn weiteres Spiel gibt es dann noch am kommenden Sonntag ab 13 Uhr Deutschland gegen China. Die Mannschaft, das deutsche Team, hat schon einige Überraschungen spielen können. Allerdings ist die Weltspitze im Volleyball sehr eng und natürlich sehr stark, muss man sagen. Zum Fußball wollen wir auch nochmal ein einziges Wort verlieren. Und wir wollen ganz einfach feststellen, dass unsere Tippgemeinschaft, die gestern getippt hat, also die Schwimm- und Bademeister in den Freibädern der Region, konnten ja hier einen Tipp abgeben. Als einzigen sozusagen Lars Heuer ganz vorn sehen, denn der hat ein 1:2 getippt. Also das deutsche Team war dann also voll auf Kurs, so zumindest aus Sicht von Lars Heuer in Schmalzgrube. Naja. Die anderen Spielergebnisse von gestern sind ja allen meistens bestens bekannt. Nur aus der Nacht nochmal der Hinweis: Gruppe F, Tunesien gegen Niederlande 1:3, Japan gegen Schweden 1:1 und früh am Morgen in der Gruppe D, Türkei gegen USA 3:2, ein doch durchaus überraschendes Ergebnis. Und in der Gruppe D ebenfalls Paraguay gegen Australien mit einem 0:0. Heute gibt es natürlich auch wieder Spiele, letzte Gruppenspiele. Aus der Gruppe mit Frankreich, da gibt es die Partie Frankreich gegen Norwegen, Senegal gegen Irak. Diese Spiele finden um 21 Uhr mitteleuropäischer Zeit statt, 2 Uhr. In der Früh gibt es dann die Spiele aus der Gruppe H, Uruguay gegen Spanien, finde ich auch ganz spannend, und Kap Verde gegen Saudi-Arabien. Frühmorgens dann, also am Samstagmorgen um 5 Uhr, Neuseeland gegen Belgien und Ägypten gegen Iran. Und wir haben es an den Weltnachrichten gehört, gegen wen das deutsche Team dann spielen wird im 16. Finale, ist noch nicht ganz klar. Da gibt es noch einige Varianten und Möglichkeiten, je nachdem, was dann rein rechnerisch feststeht. Eine interessante Meldung haben wir vom Fußball aus der Region. Der Regionalligist FC Erzgebirge Aue bestreitet heute mit der neuen Mannschaft sein erstes Testspiel. Anstoß ist 18.30 Uhr beim FSV Motor Marienberg. Bereits morgen um 16.30 Uhr gastieren die Veilchen beim SV Mittweidertal 06 Raschau-Markersbach. Und noch Spannendes vom Bobsport-Pilot: Francesco Friedrich setzt offenbar seine Karriere bis zu den Olympischen Spielen in 2030 fort. Das teilte der Deutsche Bob- und Schlittensportverband gestern im Anschluss an eine Pressekonferenz in Dresden mit. Ziel sind die Olympischen Winterspiele 2030 in Frankreich, sagte Friedrich. Demnach wird der 36-Jährige mit einem neu formierten Team wieder in den Bob einsteigen. Mit Anschieber Georg Fleischhauer wird der Doppel-Olympiasieger 2026 aus dem ehemaligen Lochner-Team fortan Friedrichs Schlitten beschleunigen. Eine spannende Geschichte. Das waren aktuelle Sportmeldungen hier bei Radio Erzgebirge RSA im Sportplatz.
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2: Überwiegend sonnig und sommerlich heiß, so geht es heute durch den Freitag-Feierabend. Am Abend und in der Nacht dann gering bewölkt oder klar. Die Luft, die kühlt sich auf Werte zwischen 23 und 17 Grad ab und der Wind, der weht dazu nur schwach aus Südost. Morgen dann zum Start ins Wochenende am Samstag wieder viel Sonne und dazu wird es extrem heiß bei Tageshöchsttemperaturen mit Werten zwischen 31 und 41 Grad. Da müssen Sie also dementsprechende Hitzeschutzmaßnahmen ergreifen. Und die Aussichten für die kommenden Tage, die haben wir natürlich auch noch für Sie. Am Sonntag, da ist es weiter heiß. Bei nur wenigen Schleierwolken gibt es ansonsten viel Sonne. Erst der Montag, der verspricht dann ein wenig Abkühlung. Bei wechselnder bis starker Bewölkung kann es örtlich Schauer und auch Gewitter geben. Und die Temperaturen, die gehen dann ein kleines bisschen zurück auf Höchstwerte bis 30 Grad.
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2: Der aktuelle Verkehrsservice hier bei Radio Erzgebirge RSA, dichter Freitag-Feierabendverkehr auf den Straßen der Region. Derzeit liegen uns aber keine Störungsmeldungen für unser Sendegebiet vor. Ihnen allen, wo es geht, eine gute Fahrt und kommen Sie gut und sicher.

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1: Da gibt es den Service für Wasserratten und Bademäuse hier bei Radio Erzgebirge RSA und wir geben eine Warnung des Deutschen Wetterdienstes in Sachsen weiter vor extremer Hitze. Das haben sie in der Zwischenzeit selbst gemerkt. Sie sollten sich auf alle Fälle schützen, eher drinnen bleiben, den Schatten genießen. Auch wenn es dort unangenehm warm ist, sind die schattigen Plätze doch die bessere Wahl. Und so gehört sich das, glaube ich, auch für die Freibäder. Hier muss man sich einen schattigen Platz suchen. Und wenn man ein wenig in der Sonne bleiben will, dann auf alle Fälle die Sonnencreme nicht vergessen und auftragen natürlich auch nicht vergessen. Es wird bis zum Sonntag so weitergehen, dann wird der Höhepunkt der Hitzewelle zunächst erst einmal erreicht sein. Dann wird es nicht gleich kalt, aber deutlich kühler. Da freuen wir uns schon so ein bisschen drauf. Die Tageshöchsttemperaturen werden dann trotzdem noch im hochsommerlichen Bereich verbleiben. Und für das Wochenende sind dann auch schon, also für den Sonntag zumindest, sind auch schon die ersten Hitzegewitter im Anzug. Es könnte also auch Hitzegewitter mit Unwetter geben. Das sollten Sie auf alle Fälle einplanen. Demzufolge jetzt nochmal die Freibadsaison genießen, ins kühle Nass abtauchen, obwohl das ist auch nicht mehr ganz so einfach. Wir haben überall Lufttemperaturen von weit über 30 Grad, das können wir mal so zusammenfassen. In der Badeanstalt am Stangewald im Ortsteil Buchholz von Annaberg Buchholz gibt es 27 Grad im Wasser. Hier ist bis 19 Uhr geöffnet. Im Freibad Auerhammer gibt es schon 25 Grad im Wasser. 27 Grad sind im Wasser des Filzteiches gemessen worden. Also das ist auch schon ziemlich viel. Hier muss man natürlich auch wieder damit rechnen, dass es keine Algengefahr gibt. Also da wollen wir hoffen, dass das in diesem Jahr nicht so schnell wieder passiert. Im Freibad Seemer bei Peter Rüke sind in allen Becken 25, 26 Grad Wassertemperatur anzutreffen. Und im Freibad Raschau bei René Sotovius und Andreas Anger auch 25 Grad in allen Erlebnisbecken. Hier ist täglich von 12 bis 19 Uhr geöffnet, am Samstag und Sonntag von 10 bis 19 Uhr. Oder unter Umständen gibt es auch verlängerte Öffnungszeiten aufgrund der Wetterlage. Herzliche Grüße nach Schmalzgrube ins Freibad, dort an Lars Heuer, der als einziger gestern bei unserem Tippspiel in unserer Tipprunde für das Deutschlandspiel Deutschland gegen Ecuador richtig getippt hat. 1:2 für Ecuador. Also herzlichen Glückwunsch. Vielleicht wird der Lars dann bald unser neues Orakel. Und der Blick noch in die Wassertemperaturen oder auf die Wassertemperaturen der freien Badegewässer. 23 Grad gibt es im Greifenbach-Stauweiher, eine herrliche Erfrischung. 24 Grad in der Koberbach-Talsperre im Stausee Oberrabenstein, der Talsperre Pöhl. Und die Ostsee hat 17, 18 Grad Wassertemperatur zu bieten. Soweit der Blick zum Service für Wasserratten und Bademäuse. Wir wünschen viel Spaß beim Abtauchen und ein sonniges und vielleicht auch ein wenig erfrischendes Wochenendvergnügen in den Freibädern der Region.
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1: Guten Tag, es ist 17 Uhr, die Meldungen für das Erzgebirge. Dresden. Aufgrund der aktuellen Wetterlage gibt es einige Absagen und Änderungen in den Veranstaltungsplänen. Demnach werden in den sächsischen Schlössern, Burgen und Gärten einige Veranstaltungen verändert oder abgesagt und Museen geschlossen. Die Dresdener Parkeisenbahn stellt den Fahrbetrieb bis Sonntag ein. In allen Schlossparks im Schlösserland Sachsen besteht zudem die Gefahr durch spontane, unvorhersehbare Grünastabbrüche. Vom Aufenthalt unter Bäumen wird somit abgeraten. Auch in der Region werden Vorsichtsmaßnahmen vor der extremen Hitze getroffen, so wird auch die Vorstellung der Greifenstein-Festspiele, die Osenbande fährt ins Erzgebirge, am kommenden Sonntag von 15 Uhr auf 18 Uhr verlegt und das für morgen geplante Sommerfest des DRK-Kreisverbandes Mittleres Erzgebirge im Rittergut Olbernhau wird vorsorglich abgesagt. Anna Berg-Buchholz. Rund eine Woche nach dem erheblichen Straßeneinbruch auf der Bärensteiner Straße in Annaberg-Buchholz laufen die Sicherungs- und Erkundungsarbeiten im Schadensbereich nach Angaben der Stadtverwaltung offenbar planmäßig. Die Maßnahmen erfolgen im Auftrag und unter fachlicher Aufsicht des sächsischen Oberbergamtes, nachdem der Schaden mit sehr hoher Wahrscheinlichkeit als Folge des historischen Bergbaus in Annaberg-Buchholz eingetreten ist. Bereits vor dem eigentlichen Schadensereignis war Anfang Juni eine Fahrbahnabsenkung festgestellt worden. Die Vollsperrung der Bärensteiner Straße bleibe somit bestehen. Nach aktuellem Kenntnisstand muss davon ausgegangen werden, dass die Sperrung bis in das Jahr 2027 erforderlich sein wird. Dresden. Vor dem heißen Wochenende weist die Landestalsperrenverwaltung Sachsen noch einmal darauf hin, dass das Baden in Trinkwassertalsperren verboten ist, um Verunreinigungen des Wassers zu vermeiden. Auch das unmittelbare Ufer darf nicht betreten werden. An den 25 sächsischen Trinkwassertalsperren sind verschiedene Schutzzonen ausgewiesen. In den entsprechenden Schutzzonenverordnungen ist geregelt, welche Aktivitäten wo erlaubt sind. Die Schutzzone 1 darf außerhalb von offiziellen Wegen nicht betreten werden. Sie umfassen die Wasserflächen und die Ufer der Trinkwassertalsperren. Wie breit der Uferstreifen ausfällt, hängt von den örtlichen Gegebenheiten und vom Füllstand der jeweiligen Talsperre ab. Chemnitz. Die Fakultät für Wirtschaftswissenschaften der TU Chemnitz geht im Wintersemester 2026/27 mit zwei neuen Studienangeboten und einem inhaltlich überarbeiteten Studiengang an den Start. Demnach werden der Bachelorstudiengang Philosophy, Politics, Economics and Sociology sowie der Masterstudiengang Entrepreneurship and Innovation angeboten. Der Bachelorstudiengang Internationale Wirtschaft wurde laut TU Chemnitz grundlegend überarbeitet und startet mit einem neuen Titel und einer stärkeren internationalen Ausrichtung. Alle drei Studiengänge sind zulassungsfrei. Annaberg-Buchholz. Gestern gab der Deutsche Bühnenverein die Nominierungen für seinen Theaterpreis der Faust 2026 bekannt. Nach Angaben des Eduard von Winterstein Theater gehört das Ensemble mit Glied Richard Glöckner zu den drei Nominierten in der Kategorie Darsteller im Musiktheater. Der Tenor stammt aus dem Erzgebirge und studierte Gesang an der Universität Mozarteum in Salzburg. Die Preisverleihung findet am 14. November 2026 im Staatstheater Wiesbaden statt. Richard Glöckner, der seit Spielzeit 2021/22 Ensemblemitglied ist, glänzte hier in zahlreichen Partien und errang so auch mit dem Team mehrfach Auszeichnungen. National gastierte er an der Oper Chemnitz mit der Partie des Remendado in Carmen von Georges Bizet und an der Oper Köln in der Operette Eine Frau von Format von Michael Graschnei-Kraus. Zusammen mit der Regisseurin Jasmin Sarah Zamani entwickelte er den szenischen Liederabend My Hearts braucht Lieder über den Volksdichter Anton Günther. Dafür wurde er beim Sächsischen Theatertreffen 2024 ausgezeichnet. Zum Sport, Fußball. Der Regionalligist FC Erzgebirge Aue bestreitet heute mit der neuen Mannschaft sein erstes Testspiel. Anstoß ist 18.30 Uhr beim FSV Motor Marienberg. Bereits morgen um 16.30 Uhr gastieren die Veilchen beim SV mit Weidertal 06 Raschau-Markersbach. Das war Erzgebirge aktuell mit Florian Wilde.
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0: Das Wetter bis morgen.
1: überwiegend sonnig und vor allem sommerlich heiß, so geht es heute durch diesen Freitag-Feierabend. Am Abend und in der Nacht dann wird es gering bewölkt oder klar. Die Luft, die kühlt sich auf Werte zwischen 23 und 17 Grad ab und der Wind, der weht dazu schwach aus Südwest. Morgen dann wieder viel Sonne, dazu extrem heiß bei Tageshöchsttemperaturen mit Werten zwischen 31 und 41 Grad in der Region. Und die Aussichten für die kommenden Tage? Am Sonntag weiter nur wenige Schleierwolken, sonst viel Sonne und es bleibt auch noch mal heiß, am Montag dann wechselnd bis stark bewölkt mit örtlich Schauern und Gewittern. Die bringen ein bisschen Abkühlung mit sich und die Temperaturen, die gehen dann ein bisschen zurück auf Werte bis 30 Grad.
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1: Wir werfen gemeinsam den Blick auf die Straßen an diesem Freitagnachmittag hier bei Radio Erzgebirge RSA. Immer noch dichter Freitag-Feierabendverkehr auf den Straßen der Region. Sonst liegen uns aber keine Störungsmeldungen für unser Sendegebiet vor. Ihnen allen, wo es geht, eine gute Fahrt.
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1: Mit Herbert Wilde am Mikrofon. Ich grüße Sie recht herzlich. Ihnen einen schönen Freitag, Feierabend. Die besten Plätze werden heute natürlich in den Freibädern vergeben. Abkühlung in schattigen Plätzen in freier Natur gibt es allerdings kaum, denn auch hier liegen die Werte im Schatten bei über 30 Grad Celsius. Wir schauen gleich in den Veranstaltungskalender und müssen auch hier aufgrund der Wetterlage einige Veränderungen bekannt geben.

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1: Wie schon gesagt, gibt es ein paar Veränderungen. Darauf wollen wir auch gern hinweisen. Am kommenden Sonntag, das ist der 28. Juni, wird der Beginn des Schauspiels Die Osenbande fährt ins Erzgebirge auf der Naturbühne Greifensteine zu den Greifenstein-Festspielen 2026 von 15 Uhr auf 18 Uhr nach hinten verlegt. Grund ist die aktuelle Hitzewarnung des Deutschen Wetterdienstes und natürlich auch eine ganz vernünftige Entscheidung im Interesse der Schauspieler, die auf der Bühne in der vollen Sonne stehen. Absagenänderungen und Tipps für kühle Orte im Schlösserland Sachsen gibt es auch. So wird die Parkeisenbahn in Dresden den Fahrbetrieb einstellen. Erst am Sonntag wird entschieden, wie es dann dort weitergeht. Die Temperaturen sind zu hoch. Im Großen Garten Dresden zum Beispiel muss mit Grünastbruch gerechnet werden. Also sollte man sich hier nicht unter Bäumen aufhalten, was ja auch nicht gerade günstig ist, aber die kühleren Witterungsbedingungen sind ja schon im Anmarsch. Auch im Dresdner Zwinger, wenn man da einen Besuch geplant hat, wird da einiges anders sein. Die Zwinger Experience aufgrund der Hitze wird sie geschlossen. Gebuchte Tickets werden umgebucht oder erstattet. All das wollen wir auch gern informatorisch weitergeben. Dann gibt es noch eine Absage für das Stadtteilfest Hilbersdorf-Ebersdorf. Da hat man sich lange darauf vorbereitet. Die Organisatoren hatten sich gefreut, am Sonnabend, also morgen, mit allen Interessierten gemeinsam zu feiern. Die Temperaturen machen einen Strich durch die Rechnung. Sicherlich wird es bei Gelegenheit einen anderen Termin geben. Für den Moment erst einmal ist das Fest aufgrund der hohen Temperaturen abgesagt. Am Sonntag 14 Uhr war ein Sonntagskonzert auf dem Spiegelwald am König-Albert-Turm geplant mit den Würschnitztaler Musikanten. Auch das ist witterungsbedingt abgesagt worden. Und wir wollen auch gern noch einmal mitteilen, dass das Sommerfest im Rittergut Olbernhau des DAK-Kreisverbandes Mittleres Erzgebirge vorsorglich ebenfalls abgesagt worden ist. Auch hier muss nach einem neuen Termin gesucht werden und die Organisatoren bitten um Verständnis für diese Entscheidung. Die Gesundheit der Gäste geht in jedem Falle vor. Soweit der Blick in den Veranstaltungskalender hier bei Radio Erzgebirge RSA. Wie immer viel Spaß und ein schönes Wochenende.
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8: Me auf weirichherzl.de. 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
0: Das Wetter bis morgen.
2: Überwiegend sonnig und vor allem sommerlich heiß, so geht es heute durch diesen Freitag-Feierabend. Am Abend und in der Nacht dann wird es gering bewölkt oder klar. Die Luft, die kühlt sich auf Werte zwischen 23 und 17 Grad ab und der Wind, der weht dazu schwach aus Südwest. Morgen dann wieder viel Sonne, dazu extrem heiß bei Tageshöchsttemperaturen mit Werten zwischen 31 und 41 Grad in der Region. Und die Aussichten für die kommenden Tage? Am Sonntag weiter nur wenige Schleierwolken, sonst viel Sonne und es bleibt auch noch mal heiß. Am Montag dann wechselnd bis stark bewölkt mit örtlich Schauern und Gewittern. Die bringen ein bisschen Abkühlung mit sich und die Temperaturen, die gehen dann ein bisschen zurück auf Werte bis 30 Grad.
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2: Wir werfen gemeinsam den Blick auf die Straßen an diesem Freitagnachmittag hier bei Radio Erzgebirge RSA. Immer noch dichter Freitag-Feierabendverkehr auf den Straßen der Region. Sonst liegen uns aber keine Störungsmeldungen für unser Sendegebiet vor. Ihnen allen, wo es geht, eine gute Fahrt.
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1: Erste Gedanke. Hier für die Lang.
2: So, jetzt bin ich fertig. Ist die Dreiviertel? Können wir losgehen. Und jetzt wieder der Kerzelnachrichten. Neues aus Neidorf.
3: Einfach anders. Das ist unser Dreiseitenhof zum Bayerich-Kerzel in Neidorf. Was ist dort damit gemeint? Ja, da gibt es ein Bauwerk, das ist ziemlich alt, von 1885. Es gibt ein schönes Außengelände, wir haben einen Bauerngarten, wir haben einen Haufen alte Bäume rumstehen und ein paar kleine. Wir haben einen ganz schönen Laden, da kann man mal reingehen und mal rumschnorren. In der Löffelstube kann man sich mal begeben. Wir haben draußen noch einen Haufen aufgeschlichte Stahl, man kann mal auf den Holzweg gehen. Und wenn man sich heiß gelaufen hat, kann man sich im Drahtbecken mal ein bisschen umkehlen. Ja, und wir haben eigentlich immer auf, außer sündigs und zu der Kirchenfeier durch. Da halten wir nämlich mal ein bisschen Ruhe. Vielleicht sehen wir uns mal. Euer Jürgen.
2: So, das waren die Kerzelnachrichten. Mehr auf fuss-weierkerzel.de. Fertig. So, jetzt gehört hier der nächste Rat. Weierkerzel, Gruß und klar. Was kannst du schon noch geben? Bringe Gott und Heimlichkeit nein in Urlaub.
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1: Guten Abend, es ist 18 Uhr. Die Meldungen für das Erzgebirge. Dresden. Aufgrund der aktuellen Wetterlage gibt es einige Absagen und Änderungen in den Veranstaltungsplänen. Demnach werden in den sächsischen Schlössern, Burgen und Gärten einige Veranstaltungen verändert oder abgesagt und Museen geschlossen. Die Dresdener Parkeisenbahn stellt den Fahrbetrieb bis Sonntag ein. In allen Schlossparks im Schlösserland Sachsen besteht zudem die Gefahr durch spontane, unvorhersehbare Grünastabbrüche. Vom Aufenthalt unter Bäumen wird somit abgeraten. Auch in der Region werden Vorsichtsmaßnahmen vor der extremen Hitze getroffen, so wird auch die Vorstellung der Greifenstein-Festspiele, die Osenbande fährt ins Erzgebirge, am kommenden Sonntag von 15 Uhr auf 18 Uhr verlegt und das für morgen geplante Sommerfest des DRK-Kreisverbandes Mittleres Erzgebirge im Rittergut Olbernhau wird vorsorglich abgesagt. Anna Berg-Buchholz. Rund eine Woche nach dem erheblichen Straßeneinbruch auf der Bärensteiner Straße in Annaberg-Buchholz laufen die Sicherungs- und Erkundungsarbeiten im Schadensbereich nach Angaben der Stadtverwaltung offenbar planmäßig. Die Maßnahmen erfolgen im Auftrag und unter fachlicher Aufsicht des sächsischen Oberbergamtes, nachdem der Schaden mit sehr hoher Wahrscheinlichkeit als Folge des historischen Bergbaus in Annaberg-Buchholz eingetreten ist. Bereits vor dem eigentlichen Schadensereignis war Anfang Juni eine Fahrbahnabsenkung festgestellt worden. Die Vollsperrung der Bärensteiner Straße bleibe somit bestehen. Nach aktuellem Kenntnisstand muss davon ausgegangen werden, dass die Sperrung bis in das Jahr 2027 erforderlich sein wird. Dresden. Vor dem heißen Wochenende weist die Landestalsperrenverwaltung Sachsen noch einmal darauf hin, dass das Baden in Trinkwassertalsperren verboten ist, um Verunreinigungen des Wassers zu vermeiden. Auch das unmittelbare Ufer darf nicht betreten werden. An den 25 sächsischen Trinkwassertalsperren sind verschiedene Schutzzonen ausgewiesen. In den entsprechenden Schutzzonenverordnungen ist geregelt, welche Aktivitäten wo erlaubt sind. Die Schutzzone 1 darf außerhalb von offiziellen Wegen nicht betreten werden. Sie umfassen die Wasserflächen und die Ufer der Trinkwassertalsperren. Wie breit der Uferstreifen ausfällt, hängt von den örtlichen Gegebenheiten und vom Füllstand der jeweiligen Talsperre ab. Chemnitz. Die Fakultät für Wirtschaftswissenschaften der TU Chemnitz geht im Wintersemester 2026/27 mit zwei neuen Studienangeboten und einem inhaltlich überarbeiteten Studiengang an den Start. Demnach werden der Bachelorstudiengang Philosophy, Politics, Economics and Sociology sowie der Masterstudiengang Entrepreneurship and Innovation angeboten. Der Bachelorstudiengang Internationale Wirtschaft wurde laut TU Chemnitz grundlegend überarbeitet und startet mit einem neuen Titel und einer stärkeren internationalen Ausrichtung. Alle drei Studiengänge sind zulassungsfrei. Anna Berg-Buchholz. Gestern gab der Deutsche Bühnenverein die Nominierungen für seinen Theaterpreis der Faust 2026 bekannt. Nach Angaben des Eduard-von-Winterstein-Theater gehört das Ensemblemitglied Richard Glöckner zu den drei Nominierten in der Kategorie Darsteller im Musiktheater. Der Tenor stammt aus dem Erzgebirge und studierte Gesang an der Universität Mozarteum in Salzburg. Die Preisverleihung findet am 14. November 2026 im Staatstheater Wiesbaden statt. Richard Glöckner, der seit Spielzeit 2021/22 Ensemblemitglied ist, glänzte hier in zahlreichen Partien und errang so auch mit dem Team mehrfach Auszeichnungen. National gastierte er an der Oper Chemnitz mit der Partie des Remendado in Carmen von Georges Bizet und an der Oper Köln in der Operette Eine Frau von Format von Michael Graschnei-Kraus. Zusammen mit der Regisseurin Jasmin Sarah Zamani entwickelte er den szenischen Liederabend My Hearts braucht Lieder über den Volksdichter Anton Günther. Dafür wurde er beim Sächsischen Theatertreffen 2024 ausgezeichnet. Zum Sport, Fußball. Der Regionalligist FC Erzgebirge Aue bestreitet heute mit der neuen Mannschaft sein erstes Testspiel. Anstoß ist 18.30 Uhr beim FSV Motor Marienberg. Bereits morgen um 16.30 Uhr gastieren die Veilchen beim SV mit Weidertal 06 Raschau-Markersbach. Das war Erzgebirge aktuell mit Florian Wilde.
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0: Das Wetter bis morgen.
1: Am Abend und in der Nacht, da ist es überwiegend gering bewölkt oder klar. Die Luft, die kühlt sich auf Werte zwischen 23 und 17 Grad ab und der Wind, der weht dazu schwach aus Südost. Morgen dann wieder viel Sonne, dazu extrem heiß bei Tageshöchsttemperaturen mit Werten zwischen 31 und 41 Grad. Dementsprechend auf jeden Fall die Empfehlung, entsprechende Hitzeschutzmaßnahmen zu ergreifen. Und die Aussichten für die kommenden Tage, die haben wir natürlich auch für Sie. Am Sonntag nur wenige Schleierwolken, sonst viel Sonne und es bleibt da nochmal recht heiß. Am Montag dann wechselnd bis stark bewölkt mit örtlich Schauern und Gewittern. Und die Temperaturen, die gehen dann ein Stück zurück auf Höchstwerte bis 30 Grad.
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1: Der Blick auf die Straßen, das ist der aktuelle Verkehrsservice. Hier bei Radio Erzgebirge RSA derzeit keine Störungsmeldungen für unser Sendegebiet. Ihnen allen, wo es geht, eine gute Fahrt und kommen Sie gut und sicher in Richtung Freitagabend.
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1: Mit Herbert Wilde am Mikrofon, ich grüße Sie recht herzlich. Ihnen allen einen schönen Freitag, Feierabend. Gleich hier bei uns ein neuer Beitrag aus der Reihe nachgedacht, mit dem Liedermacher und Evangelisten Lutz Schäufler. Und gegen 18.40 Uhr, da geht es noch einmal auf unseren Sportplatz.

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2: Wer kennt das nicht? Zeitung aufschlagen oder durch die Nachrichten scrollen und dabei denken, glauben kann ich davon nicht viel. Politiker versprechen viel und halten wenig. Experten widersprechen sich fast im Wochentakt. Und im privaten Umfeld entpuppt sich ein langjähriger Freund als Enttäuschung und das Vertrauen zerbricht. Mancher kriegt das Gefühl nicht los, jeder ist sich selber der Nächste, Vertrauen wird zur Mangelware. Wenn wir unser Lebenshaus auf dem Fundament menschlicher Zuverlässigkeit aufbauen, dann bauen wir auf Treibsand. Jeder Mensch hat Fehler. Wir enttäuschen andere, manchmal ohne es zu wollen. Wem also können wir dann noch vertrauen? Die Bibel drückt das in Psalm 119 so aus. Es ist gut, auf den Herrn zu vertrauen und sich nicht zu verlassen auf Menschen. Das klingt hart, ist aber die realistische Lebenshilfe, die es gibt. Gott ist der Einzige, der sich nicht verändert. Er ist gestern, heute und in Ewigkeit derselbe. Seine Zusagen haben kein Verfallsdatum. Bei ihm gibt es kein Kleingedrucktes. Die Frage, wem kann ich noch vertrauen, ist übrigens ein Thema bei den Hoffnungstagen in Zwönitz. Vom 4. bis 9. Juli wird der Evangelist Guntram Wurst zu Lebensthemen in der Turnhalle der Goethe-Grundschule sprechen. Herzliche Einladung zu Musik, Vortrag und Imbiss im Anschluss. Vom 4. bis 9. Juli jeweils um 19.30 Uhr in der Turnhalle der Goethe-Grundschule in Zwönitz.
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0: Das Wetter bis morgen.
2: Am Abend und in der Nacht, da ist es überwiegend gering bewölkt oder klar. Die Luft, die kühlt sich auf Werte zwischen 23 und 17 Grad ab und der Wind, der weht dazu schwach aus Südost. Morgen dann wieder viel Sonne, dazu extrem heiß bei Tageshöchsttemperaturen mit Werten zwischen 31 und 41 Grad. Dementsprechend auf jeden Fall die Empfehlung, entsprechende Hitzeschutzmaßnahmen zu ergreifen. Und die Aussichten für die kommenden Tage, die haben wir natürlich auch für Sie. Am Sonntag nur wenige Schleierwolken, sonst viel Sonne und es bleibt da nochmal recht heiß. Am Montag dann wechselnd bis stark bewölkt mit örtlich Schauern und Gewittern. Und die Temperaturen, die gehen dann ein Stück zurück auf Höchstwerte bis 30 Grad.
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2: Der Blick auf die Straßen, das ist der aktuelle Verkehrsservice. Hier bei Radio Erzgebirge RSA derzeit keine Störungsmeldungen für unser Sendegebiet. Ihnen allen, wo es geht, eine gute Fahrt und kommen Sie gut und sicher in Richtung Freitagabend.
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1: Fußball. Der Regionalligist FC Erzgebirge Aue bestreitet heute mit der neuen Mannschaft sein erstes Testspiel beim FSV Motor Marienberg. Bereits morgen um 16.30 Uhr gastieren die Veilchen beim SV mit Weidertal 06 Raschau-Markersbach. Handball. Gestern fand die Auslosung im DHB-Pokal statt. Welches Los der Drittligist EHV Aue gezogen hat, sagte der Geschäftsführer und Manager des EHV Aue, Rüdiger Jorke, Radio Erzgebirge RSA.
2: Wir haben ein tolles Los, glaube ich. Wir spielen gegen HC Elferenz Dresden. Also die sind ja voriges Jahr Dritter geworden, in der zweiten Liga knappen Aufstieg verpasst, so wie wir knappen Aufstieg in die zweite Liga verpasst haben. Klar sind wir krasse Außenseiter, glaube ich, aber Pokal hat seine eigenen Gesetze. Wir freuen sich riesig drauf. Gespielt wird entweder am 21.8. oder am 23.8., entweder Freitag oder Sonntag. Müssen wir mal schauen, das geben wir noch zeitnah bekannt. Tolles Derby. Wir hätten das zwar lieber in der zweiten Liga gespielt, aber jetzt haben wir im Pokal. Klasse. Und wir haben ja, im Gegensatz zum Fußball ist es ja im Handball ein bisschen anders. Wir haben morgen ein sehr freundschaftliches Verhältnis zu Dresden. Die haben sich schon gemeldet und freuen sich drauf. Wir freuen uns auch drauf. Und ja, tolle Sache. Ende August dann Pokal gegen Dresden. Schön.
1: Bobsport. Bobpilot Francesco Friedrich setzt offenbar seine Karriere bis zu den Olympischen Spielen 2030 fort. Das teilte der Deutsche Bob- und Schlittensportverband gestern im Anschluss an eine Pressekonferenz in Dresden mit. Ziel sind die Olympischen Winterspiele 2030 in Frankreich, sagte Friedrich. Demnach wird der 36-Jährige mit einem neu formierten Team wieder in den Bob einsteigen. Mit Anschieber Georg Fleischhauer wird der Doppel-Olympiasieger 2026 aus dem ehemaligen Lochner-Team fortan Friedrichs Schlitten beschleunigen.
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1: Guten Abend, es ist 19 Uhr. Die Meldungen für das Erzgebirge. Dresden. Aufgrund der aktuellen Wetterlage gibt es einige Absagen und Änderungen in den Veranstaltungsplänen. Demnach werden in den sächsischen Schlössern, Burgen und Gärten einige Veranstaltungen verändert oder abgesagt und Museen geschlossen. Die Dresdener Parkeisenbahn stellt den Fahrbetrieb bis Sonntag ein. In allen Schlossparks im Schlösserland Sachsen besteht zudem die Gefahr durch spontane, unvorhersehbare Grünastabbrüche. Vom Aufenthalt unter Bäumen wird somit abgeraten. Auch in der Region werden Vorsichtsmaßnahmen vor der extremen Hitze getroffen. So wird auch die Vorstellung der Greifenstein-Festspiele, die Osenbande fährt ins Erzgebirge, am kommenden Sonntag von 15 Uhr auf 18 Uhr verlegt und das für morgen geplante Sommerfest des DRK-Kreisverbandes Mittleres Erzgebirge im Rittergut Olbernhau wird vorsorglich abgesagt. Anna Berg-Buchholz. Rund eine Woche nach dem erheblichen Straßeneinbruch auf der Bärensteiner Straße in Annaberg-Buchholz laufen die Sicherungs- und Erkundungsarbeiten im Schadensbereich nach Angaben der Stadtverwaltung offenbar planmäßig. Die Maßnahmen erfolgen im Auftrag und unter fachlicher Aufsicht des sächsischen Oberbergamtes, nachdem der Schaden mit sehr hoher Wahrscheinlichkeit als Folge des historischen Bergbaus in Annaberg-Buchholz eingetreten ist. Bereits vor dem eigentlichen Schadensereignis war Anfang Juni eine Fahrbahnabsenkung festgestellt worden. Die Vollsperrung der Bärensteiner Straße bleibe somit bestehen. Nach aktuellem Kenntnisstand muss davon ausgegangen werden, dass die Sperrung bis in das Jahr 2027 erforderlich sein wird. Dresden. Vor dem heißen Wochenende weist die Landestalsperrenverwaltung Sachsen noch einmal darauf hin, dass das Baden in Trinkwassertalsperren verboten ist, um Verunreinigungen des Wassers zu vermeiden. Auch das unmittelbare Ufer darf nicht betreten werden. An den 25 sächsischen Trinkwassertalsperren sind verschiedene Schutzzonen ausgewiesen. In den entsprechenden Schutzzonenverordnungen ist geregelt, welche Aktivitäten wo erlaubt sind. Die Schutzzone 1 darf außerhalb von offiziellen Wegen nicht betreten werden. Sie umfassen die Wasserflächen und die Ufer der Trinkwassertalsperren. Wie breit der Uferstreifen ausfällt, hängt von den örtlichen Gegebenheiten und vom Füllstand der jeweiligen Talsperre ab. Chemnitz. Die Fakultät für Wirtschaftswissenschaften der TU Chemnitz geht im Wintersemester 2026/27 mit zwei neuen Studienangeboten und einem inhaltlich überarbeiteten Studiengang an den Start. Demnach werden der Bachelorstudiengang Philosophy, Politics, Economics and Sociology sowie der Masterstudiengang Entrepreneurship and Innovation angeboten. Der Bachelorstudiengang Internationale Wirtschaft wurde laut TU Chemnitz grundlegend überarbeitet und startet mit einem neuen Titel und einer stärkeren internationalen Ausrichtung. Alle drei Studiengänge sind zulassungsfrei. Annaberg-Buchholz. Gestern gab der Deutsche Bühnenverein die Nominierungen für seinen Theaterpreis Der Faust 2026 bekannt. Nach Angaben des Eduard-von-Winterstein-Theater gehört das Ensemblemitglied Richard Glöckner zu den drei Nominierten in der Kategorie Darsteller im Musiktheater. Der Tenor stammt aus dem Erzgebirge und studierte Gesang an der Universität Mozarteum in Salzburg. Die Preisverleihung findet am 14. November 2026 im Staatstheater Wiesbaden statt. Richard Glöckner, der seit Spielzeit 2021/22 Ensemblemitglied ist, glänzte hier in zahlreichen Partien und errang so auch mit dem Team mehrfach Auszeichnungen. National gastierte er an der Oper Chemnitz mit der Partie des Remendado in Carmen von Georges Bizet und an der Oper Köln in der Operette Eine Frau von Format von Michael Graschnei-Kraus. Zusammen mit der Regisseurin Jasmin Sarah Zamani entwickelte er den szenischen Liederabend My Hearts braucht Lieder über den Volksdichter Anton Günther. Dafür wurde er beim Sächsischen Theatertreffen 2024 ausgezeichnet. Zum Sport, Fußball. Der Regionalligist FC Erzgebirge Aue bestreitet heute mit der neuen Mannschaft sein erstes Testspiel beim FSV Motor Marienberg. Bereits morgen um 16.30 Uhr gastieren die Veilchen beim SV mit Weidertal 06 Raschau-Markersbach. Das war Erzgebirge aktuell mit Florian Wilde.
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1: In der Nacht zum Samstag, da ist es gering bewölkt oder klar. Die Luft, die kühlt sich auf Werte zwischen 23 und 17 Grad ab und der Wind, der weht dazu nur schwach aus Südost. Morgen dann wieder viel Sonne, dazu extrem heiß bei Tageshöchsttemperaturen mit Werten zwischen 31 und 41 Grad in der Region. Und die Aussichten für die kommenden Tage, die haben wir natürlich auch noch einmal für Sie. Am Sonntag, da bleibt es ähnlich heiß wie am Samstag, bei nur wenigen Schleierwolken, sonst viel Sonne. Am Montag dann wechselnd bis stark bewölkt mit örtlich Schauern und Gewittern und die Temperaturen, die gehen dann ein Stück zurück auf Höchstwerte bis 30 Grad.
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1: Wir schauen noch einmal gemeinsam auf die Straßen. Das ist der aktuelle Verkehrsservice hier bei Radio Erzgebirge RSA. Derzeit keine Störungsmeldungen für unser Sendegebiet. Ihnen allen, wo es geht, eine gute Fahrt. Kommen Sie gut und sicher durch den Abend und in die Nacht.
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1: Mit Herbert Wilder am Mikrofon, ich grüße Sie recht herzlich. Ihnen einen schönen Freitagfeierabend. Wir starten ins Wochenende und eventuell haben auch Sie einen Besuch auf der Naturbühne Greifensteine geplant. Da gibt es am Sonntag die Wiederaufnahme des Stücks Die Osenbande fährt ins Erzgebirge. Allerdings hat die Erzgebirgische Theater- und Orchester GmbH aufgrund der angespannten Wetterlage die Anfangszeit in die Abendstunden auf 18 Uhr verschoben. Wir schauen aber auch schon immer mal in den erweiterten Sommerspielplan hinein. Da soll es direkt an der St. Annenkirche in Annaberg-Buchholz mit dem Ensemble des Eduard von Winterstein Theaters einen erzgebirgischen Jedermann geben. Mehr dazu gleich hier bei uns.

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1: Die Erzgebirgische Theater- und Orchester GmbH hat die neue Spielzeit vorgestellt. Ein hochinteressantes Programm. Viele Angebote, die die Zuschauerinnen und Zuschauer nutzen können. Es gibt aber auch im Sommertheater sozusagen auch noch ein ganz besonderes Stück, auf das wir gerne hinweisen wollen, gemeinsam mit Ascha Schreiter und mit Jan Holtappels. Es geht um den erzgebirgischen Jedermann. Jan Holtappels, der Oberspielleiter, hat das Stück geschrieben, die Stückfassung geschrieben. Was ist das für ein Jedermann, Herr Holtappels?
2: Das ist ein Jedermann, der sich aus Motiven zusammensetzt. Zum einen von dem klassischen Jedermann Hofmannsthal, aber auch Ideen übernimmt aus der ganz alten, fast mittelalterlichen Vorlage, in der der Teufel noch eine größere Rolle spielt. Und das Ganze hat etwas sehr viel Volkstheaterhaftes. Daraus habe ich eine Fassung geschrieben, die wir hier vor der Annenkirche spielen werden. Und zusammen mit Mitgliedern des Bürgerschaftschores haben wir Passagen dann ins Erzgebirgische, in die Mundart übersetzt. Das kann ich ja nicht, bin ja Gottes Willen kein Erzgebirger. Das haben wir zusammen gemacht mit Leuten, die hier aufgewachsen sind, geboren sind, die aus der Region kommen, sodass eben auch Passagen in Mundart sind, aber weite Passagen dann auch in Hochdeutsch. Und somit haben wir einen Mix. Aber es ist auf jeden Fall ein Jedermann, wie man ihn so nur hier im Erzgebirge erleben wird.
1: Teufelsgeschichten sind eigentlich im Erzgebirge weit verbreitet gewesen. Heute wissen wir wenig darüber, aber über den Teufel ist viel gesprochen worden in früheren Zeiten, als der Aberglaube noch regierte. Ascha, der erzgebirgische Jedermann, na gut, ihr könnt beide wenig Mundart sprechen, ihr versteht sie in der Zwischenzeit, aber ist das das Einzige, was diesen Jedermann besonders macht?
3: Auf jeden Fall nicht. Also ich finde schon, dass diese Komponente Bürgerschaftschor, das macht's ganz besonders. Also nochmal zurück zum Erzgebirgischen. Jedes Mal, wenn ich Proben habe und wir proben gerade die Passagen, die auf Erzgebirgisch sind und ich spreche so ein bisschen mit und alle lachen dabei, weil ich das einfach so schlecht mache. Das ist Wahnsinn. Aber das Besondere auf jeden Fall die Komponente Bürgerschaftschor, denn sie werden nicht nur chorisch auf der Bühne sein, sondern auch in verschiedenen Rollen zu erleben. Das ist bestimmt eine große Herausforderung für sie. Sie haben auch viel Respekt davor. Aber wir freuen uns sehr, dass wir diesen Mix haben aus professionellen Schauspielerinnen und Schauspielern, die Hauptrollen tragen werden, und aus dem Chor, aus den Menschen, die hier ganz sehr fürs Theater brennen und uns unterstützen. Das ist vielleicht die Besonderheit. Ich finde aber auch die Figur des Teufels, also Jan hat sie sehr schön geschrieben, und da denke ich mal, werden Zuschauerinnen und Zuschauer mit diesem Teufel sehr viel Spaß haben, denn er ist böse, aber lustig. Er kommt, glaube ich, sehr gut hier im Erzgebirge an.
1: Trotzdem muss man natürlich darauf achten, dass man aus diesem Stück keinen Schwank macht, ne?
2: Einen Schwank würde ich sagen nicht, aber die Ursprünge vom Jedermann sind ja sehr volkstheaterhaft. Doch durchaus komödiantisch und durchaus auch derbe. Also so, wie man sich das vielleicht heute vorstellen kann, das fahrende Volk im Mittelalter, was in die Dörfer kam, die Bretterbude auf dem Marktplatz aufgeschlagen hat und da wirklich derbes Volksstück gespielt hat. Und ich glaube, so ganz derbe sind wir nicht, aber es hat durchaus auch komödiantische Passagen. Und es war dann eher Hofmannsthal, der das in etwas sehr Hochheiliges übersetzt hat.
3: Wobei auch Hofmannsthals Teufel ist auch die Bufferfigur, die absolute lustige Figur in diesem Stück. Auch die Vetter beim Hofmannsthal sind die lustigen Figuren. Also auch Hofmannsthal hat sich da nicht gescheut, in die Klamottenkiste reinzugreifen und auch zu gucken, dass es auch deftig sein wird und dass die Leute auch Spaß haben, trotz aller Ernsthaftigkeit dieses Themas.
1: Er gibt sich als Narr und ist aber trotzdem der große Verführer.
3: Auf jeden Fall. Obgleich beim Teufel bei uns, also mir tut er ein bisschen leid sogar, denn schon wieder kriegt er nichts ab am Ende.
1: Nun wird es nur ein paar wenige Aufführungen geben. Wann werden die sein?
3: Die Premiere ist am 1. August um 20 Uhr an der St. Annenkirche und dann an drei darauffolgenden Terminen, die immer Mittwoch sind, jeweils um 20 Uhr ebenfalls bei der St. Annenkirche an der gewohnten Stelle. Da freuen wir uns schon sehr drauf.
1: Wird es dieses Jahr eine Schlechtwettervariante geben oder eher nicht?
2: Nein, es wird keine Schlechtwettervariante geben. Also wir spielen, wenn, dann nur draußen, weil sich erfahrungsgemäß das Wechseln in die Kirche hinein als nicht gut erwiesen hat. Der Hall und das Echo und so, das ist einfach zu sehr, zu groß. Man versteht da drin nichts, leider. Deswegen hoffen wir mal auf gutes Wetter und dass uns der Wettergott gnädig ist. Und wir. Es muss ja nicht Sonnenschein sein, aber zumindest sollte es trocken sein. Wir planen gerade mit einer Stücklänge von etwas über einer Stunde, vielleicht eine Stunde 10, eine Stunde 15, sodass es ein kurzer, knackiger Abend ist, der im besten Sinne unterhält.
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2: In der Nacht zum Samstag, da ist es gering bewölkt oder klar. Die Luft, die kühlt sich auf Werte zwischen 23 und 17 Grad ab und der Wind, der weht dazu nur schwach aus Südost. Morgen dann wieder viel Sonne, dazu extrem heiß bei Tageshöchsttemperaturen mit Werten zwischen 31 und 41 Grad in der Region. Und die Aussichten für die kommenden Tage, die haben wir natürlich auch noch einmal für Sie. Am Sonntag, da bleibt es ähnlich heiß wie am Samstag, bei nur wenigen Schleierwolken, sonst viel Sonne. Am Montag dann wechselnd bis stark bewölkt mit örtlich Schauern und Gewittern und die Temperaturen, die gehen dann ein Stück zurück auf Höchstwerte bis 30 Grad.
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2: Wir schauen noch einmal gemeinsam auf die Straßen. Das ist der aktuelle Verkehrsservice hier bei Radio Erzgebirge RSA. Derzeit keine Störungsmeldungen für unser Sendegebiet. Ihnen allen, wo es geht, eine gute Fahrt. Kommen Sie gut und sicher durch den Abend und in die Nacht.
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2: Die Erzgebirgische Theater- und Orchester GmbH hat die neue Spielzeit vorgestellt. Wie immer wird es auch theaterpädagogische Konzepte geben. Die Planungen sind quasi abgeschlossen. Ascha Schreiter ist die Theaterpädagogin. Ascha, ein herzliches Glück auf.
3: Glück auf zu Ihnen.
2: Im Prinzip hat sich am Konzept, an den Projekten wenig geändert. Es wird so ähnlich sein wie in den vergangenen Jahren. Trotzdem gibt es ein bisschen was Neues.
3: Ja, ich freue mich sehr, dass wir natürlich mit dem Spielclub Backstage neue Stücke entwickeln. Ich freue mich auf Praxisklassen mit Kindern und Jugendlichen, weil wir ja tolle neue Projekte natürlich auf der Bühne präsentieren werden. Und da können die Kinder und Jugendlichen in neue Formate reingucken. Ist sehr schön. Ich freue mich auch auf das neue Konzert für die Schulen mit dem Chefdirigenten Bruno Borralino und bin sehr glücklich, dass er auch diese Formate fortführen möchte in seine Amtszeit hier bei uns. Also es wird auch Neues geben, aber auch viel Bewahrtes.
2: Die Klassenzimmerstücke, die ihr in dieser Spielzeit wieder aufnehmt, die gibt es schon ein paar Jahre. Aber die sind zeitlos, die Themen sind zeitlos.
3: Ja, und ich staune auch, dass die Lehrerinnen, die die Stücke bestellen, immer wieder auch gerne diese gleichen Stücke zu sich einladen, zu den Schulen. Also bei Ronny von Welt geht es um Freundschaft, um Lüge, um Fantasie, also zeitlosere Themen. Gibt es kaum. Deshalb haben schon mehrere Generationen von 5-, 6-, 7-Klässlern dieses Stück erlebt. Und das ist relativ schnell auch wieder ausgebucht. Und ich freue mich auch, dass Rex Osterwald wiederkehrt. Ein Stück über einen Wahlkandidaten für den nächsten Bundeskanzler. Und da bin ich neugierig, wie das dieses Mal ankommen wird bei den etwas älteren Schülerinnen und Schülern, ob sie ihn wählen würden oder vielleicht doch nicht.
2: Darüber hinaus gibt es natürlich auch immer wieder die Möglichkeit, an den Abenden teilzunehmen, wo es um Improvisation geht. Das ist ja immer auch eine herausfordernde Geschichte für dich, aber auch natürlich wichtig herauszufinden, wie viel Spiellust und Spiellaune in den Menschen steckt.
3: Auf jeden Fall, das macht mega Spaß. Und ich muss sagen, tatsächlich, für mich sind die Abende relativ entspannt, denn ich moderiere sie nur und ich stelle die Aufgaben und andere müssen diese Aufgaben lösen. Insofern habe ich da überwiegend mordsmäßig viel Spaß. Die Abende sind für alle da, die gerne Lust haben, mal sich auszuprobieren, aber auch für die Jugendlichen aus den beiden Spielclubs, die ich leite, dass sie so ein bisschen Bühnenluft schnuppern können, dass sie versuchen, mit Lampenfieber gelassen umzugehen und dass sie sich ausprobieren können vor Publikum, bevor es dann ernst wird und sie ihre eigenen Stücke dann auf der Bühne spielen.
2: In jeder Spielzeit freut sich das Publikum auf das Weihnachtsstück. Ich glaube, du freust dich in diesem Jahr auch ganz besonders, denn es wird ein ganz besonderes Stück sein. Die Weihnachtsgans Auguste kommt wieder einmal auf die Bühne des Eduard von Winterstein Theaters.
3: Oh ja, also die Weihnachtsgans Auguste ist was richtig Tolles. Und wir haben eine sehr schöne Fassung gefunden, in der die Familienmitglieder sehr liebevoll, aber auch sehr verrückt dargestellt worden sind. Und ich bin sehr neugierig auf das Team, wie sie das machen werden. Beim Lesen jetzt hatte ich schon wirklich viel Spaß. Ich musste auch sehr viel lachen. Und unsere Fassung zeichnet auch die Besonderheit aus, dass es Lieder geben wird und dass es eine sehr schöne Musik, eine Musik, die sowohl jung als auch alt sehr gut gefallen kann.
2: Nun ist es ja eigentlich wie immer, die Spielzeit startet erst im September, noch läuft ja die Greifenstein-Festspielsaison. Aber wann geht's genau los mit einem Theaterfest in diesem Jahr?
3: Wir haben eine besondere Veranstaltung uns ausgedacht, Bühne frei, wo wir gemeinsam mit Ihnen unsere Spielzeit eröffnen möchten. Wir möchten Sie gerne zu uns einladen ins Haus, dass Sie nochmal alle Winkeln des Hauses sich angucken können, dass sie auch bei ein paar Mitmachaktionen dabei sein können. Unser Theatercafé bereitet natürlich Köstlichkeiten vor für sie zum Naschen, aber auch werden wir in die Produktion der kleine Hocholaden schon reingucken können bei einer Bühnenprobe. Es wird Formate für die Kinder geben, also es lohnt sich mal vorbeizukommen. Am 19. September, am Samstag um 15 Uhr sind wir hier für Sie da und freuen uns auf Besuch.
2: Die Einladung steht. Ich danke dir ganz sehr für das Gespräch.
3: Ich bedanke mich auch ganz herzlich und kommen Sie vorbei.
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1: Das war der Freitag hier bei Radio Erzgebirge RSA. Gleich geht es weiter mit den Kollegen von RSA aus Leipzig. Ich bin Herbert Wilde. Ihnen einen neuen entspannten Freitagfeierabend und dann ein erholsames Wochenende.

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Willkommen zum zweiten Teil von Franks Musikkiste. Heute mit Infos, kleinen Geschichten und Musik des Jahres 1988. Am Busplatz in Aue, wo heute die Bundesagentur für Arbeit residiert, stand zu jener Zeit ein großes Kino. Einmal die Woche informierte auch die Freie Presse über den Spielplan. Und im Herbst 88 entdeckte ich unter der Rubrik Der besondere Film die Vorankündigung zu einem Dokumentarfilm mit dem Titel Flüstern und Schreien. Auf telefonische Anfrage wurde mir mitgeteilt, dass es sich um einen Film über DDR-Rockmusik handeln würde. Das wollte ich sehen. Und mit mir zusammen fanden sich zu dieser denkwürdigen Filmvorführung noch ca. 20 weitere Besucher im Kinosaal ein. Von diesen verließ während des 120 Minuten dauernden Films ca. die Hälfte wegen Desinteresses das Kino jedoch wieder. Ich blieb sitzen und sah mir in einer Mischung aus Verwunderung, Erstaunen und Begeisterung dieses mutige Filmkunstwerk an. Erstmals wurden hier öffentlich Subkultur, Lebensumstände und Auftritte der sogenannten anderen Bands mit den Namen Sandu, Die Firma und Feeling B gezeigt. Im Kontrast hierzu wurde die damalige Spitzenband Silly um Tamara Danz porträtiert, wobei mir eine gewisse Abgeklärtheit und Überheblichkeit der Musiker in Erinnerung geblieben ist. Erst viele Jahre später habe ich erfahren, dass es bei der Premiere des Films in Berlin ein paar Tage vorher zu einem massiven Polizeieinsatz mit Verhaftungen, Herunterreißen von Filmplakaten und gegenüber dem Filmteam sogar zur Androhung eines Strafverfahrens gekommen war. Nur 33 Kopien des Films gelangten in die Kinos außerhalb Berlins. Eine davon wurde in Aue in einer einzigen Aufführung gezeigt. Heute wird der Film Flüstern und Schreien, in welchem die späteren Rammstein-Musiker Flake und Paul Landers erstmals zu sehen sind, als ein weiterer wichtiger Schritt in Richtung friedliche Revolution 1989 angesehen. In der erzgebirgischen Provinz damals war jedoch die filmische Botschaft nach Veränderungen ein Jahr vor dem Mauerfall leider noch nicht so richtig angekommen. Die im Film gezeigten Typen wurden eher als Paradiesvögel betrachtet. Passend hierzu nun ein Titel, der die Lebensweise und ablehnende Haltung oben genannter Protagonisten recht gut beschreibt. Er stammt jedoch ausgerechnet von der im Film recht unvorteilhaft porträtierten Band Silly. Heißt jedoch genauso. Paradiesvögel.

Paradiesvögel sperrt man nicht ein, wie wahr? Eigentlich sollte im vorgenannten Film auch die Berliner Amateurband Chicorée gezeigt werden, was aber aus technischen Gründen nicht gelang. Mittlerweile hatte sich die Band um Sänger Dirk Zöllner schon wieder aufgelöst und war als Duo Die Zöllner mit neuen Produktionen im Jugendradio präsent. Sie hatten vor allem poppige und funkige Titel im Programm, jedoch auch jene nun im Anschluss vorgestellte, recht nachdenklich stimmende Ballade. Hier sind Die Zöllner mit Ein Käfer auf dem Blatt.

Kommen wir nun zum sogenannten Rausschmeißer der heutigen Sendung. Auf den ersten Blick erscheint es schon ziemlich gewagt, wenn eine Rockband die tausendfach im Bereich Schlager verwendete Floskel »Ich liebe dich« zum Titelsong einer ganzen LP macht. Doch Sänger Mike Kilian der Band Rockhaus gelingt es, sowohl inhaltlich als auch in seiner ungestümen gesanglichen Interpretation jeglichen Anflug von Liebesschmalz im Keim zu ersticken. Schon die erste Zeile »Betty ist eine schöne Frau, dass nicht nur ich sie liebe, weiß ich ganz genau« macht klar, dass unser liebeskranker Held nicht der Einzige ist. Ist sie vielleicht schon in festen Händen? Geht es um eine Affäre? Letzten Endes ist es dann doch alles egal. Ich liebe dich. Ich brauche dich. Ich will nur dich. In diesem Song stimmt wirklich alles. Ein donnerndes Intro, eine dynamisch zurückgenommene Strophe, eine nicht mehr aus dem Ohr gehende Hookline im Refrain, eine gefühlvoll gespielte Bridge, die in ein zart gespieltes Keyboard-Solo von Carsten Mohren und alsdann in ein mitreißendes Gitarren-Solo von Reinhard Peter Reit mündet. Bis dann hin zu Mike Kilians Liebesschreien kurz vor dem Schlussakkord. Doch was soll ich lange reden? Musik sagt mehr als tausend Worte. Hier sind Rockhaus mit ILD.

0: Was für ein Song! Auch das hierzu produzierte Video mit einer absolut synchron und locker spielenden Band sowie dem im Schmiedefeuer glühenden Buchstaben ILD passen perfekt. Zu Recht wird er von den Hörern zum Hit des Jahres 1988 gewählt. Wer möchte, kann die Band mit ihrem stimmgewaltigen Sänger demnächst auch live hier im Sendegebiet erleben. Und das war's auch schon wieder für heute. In der nächsten Sendung setzen wir unsere Zeitreise des Ostrock im Jahr 1989 fort. Wer möchte, kann bis dahin die eine oder andere Ostrock-Geschichte in meinem Buch »Der Ostrock ist tot, es lebe der Ostrock« nachlesen. Ich wünsche euch bis dahin eine gute Zeit, euer Frank.
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3: Wer schon mal mit Grippe im Bett lag, der kennt das. Die Kraft ist plötzlich weg. Selbst muskelbepackte Männer kommen nur schwer aus dem Bett raus, weil sie kraftlos sind. Kommt jemand ins höhere Alter, dann kann man manchmal hören, die Kräfte lassen nach. Es wird deutlich, das, was wir selbstverständlich jeden Tag nutzen, also unsere körperliche Kraft, das kann urplötzlich nachlassen oder im schlimmsten Fall ganz verschwinden. Es gibt auch eine Kraft, die nicht vom Zustand unserer Muskulatur abhängig ist. Das ist die innere Kraft, der Lebenswille, die Freude am Leben und bei der Arbeit. Dieser innere Antrieb kann schwächer werden oder im schlimmsten Fall blockieren und sogar zu einer seelischen Krankheit verkümmern. Es wird schnell deutlich, das, was wir jeden Tag ganz selbstverständlich nutzen, also unsere mentale und körperliche Kraft, kann langsam oder abrupt nachlassen. Und diese innere Lebenskraft hat niemand sich selber gegeben. Sie ist einfach da, ein Geschenk von Gott, der uns das gesamte Leben ja geschenkt hat. Das können wir bereits auf den ersten Seiten der Bibel lesen. Weiterhin finden wir in der Bibel auch ein Rezept für kraftlose Zeiten. Dort steht: Die auf Gott hoffen, gewinnen neue Kraft. Wie Adler breiten sie die Flügel aus, sie laufen und werden nicht müde, sie gehen und werden nicht matt.
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